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1: 6-mal Bayern München, 2-mal Hamburger SV, 1-mal VfB Stuttgart und 1-mal Werder Bremen. In der Fußball-Bundesliga wurde der deutsche Meister in den 80ern noch verhältnismäßig abwechslungsreich ausgespielt. Welcher bis heute ungebrochene Bundesliga-Rekord wurde in unserem Lieblingsjahrzehnt aufgestellt? Der Rekord für die meisten Tore in einer Spielhälfte oder der Rekord für das Tor aus der größten Entfernung? Das ist die Flashback-Frage heute. Ihr habt 5 Sekunden. Und richtig ist: In der Partie Borussia Dortmund gegen Arminia Bielefeld vom 6. November 1982 stand es zur Halbzeit 1:1. Der Endstand lautete 11:1. Verrückt. Wie die Trainer der beiden Teams auf dieses Kuriosum reagiert haben, könnt ihr euch anschauen in der Welt der 80er online und in der App. Dort seht ihr auch alle Tore des Spiels in einem Highlight-Clip.
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1: Mit Trixi, guten Morgen euch. Nochmal tief durchatmen, lüften und die kühle Luft reinlassen. Aktuell 17 Grad in Marburg, 16 in Groß-Gerau, 15 in Gelnhausen. Herrlich. Am Tag heiter bis wolkig, freundlich. 24 bis 29, südlich des Mains bis 31. Morgen dann mehr Sonne bis 33 Grad.
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1: Gleich eine Minute nach sieben ist es relativ entspannt heute Morgen auf der A643 Mainz-Wiesbaden zwischen Dreieck Mainz und Mainz-Mombach. 2 Kilometer stockender Verkehr. Geblitzt wird auf der B38 in Höhe der Zahlwaldhalle. 70 sind hier erlaubt und auf der A7 Kassel-Hannover kurz vor der Abfahrt Dreieck Drammental 120 dürft ihr fahren. Alle Infos, Staus und Blitzer für eure Strecke gibt's auch immer in unserer App. Kommt gut an.
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1: Mit Trixi Teffner. Heute ist Donnerstag, der 9. Juli.
0: Krebs.
1: Du kannst voll auf die Unterstützung deiner Lieben zählen. Ein gutes Gefühl.
0: Löwe.
1: Schon wieder im Stress. Du gibst es dir aber auch immer gleich so richtig.
0: Jungfrau.
1: Bewegung ist angesagt, egal ob beim Sport, beim Arbeiten oder auch in der Liebe.
0: Waage.
1: Ist der Herd noch an? Steht die Balkontür vielleicht offen? Vorsicht, heute bist du ganz schön vergesslich.
0: Skorpion.
1: Ein Tag für die Liebe und ein romantisches Abendessen würde sogar die Schmetterlinge im Bauch wieder flattern lassen.
0: Schütze.
1: Du blühst förmlich auf, wenn du den inneren Schweinehund überwunden hast.
0: Steinbock.
1: Trau dich endlich, ein neues Kapitel aufzuschlagen. Das wird gut. Richtig gut.
0: Wassermann.
1: Bleib lieber authentisch und verstell dich nicht. Das bringt ja eh meistens nichts.
0: Fische.
1: Wenn andere sich blindlings in etwas Unrealistisches verrennen, dann behältst du einen kühlen Kopf, souverän.
0: Widder.
1: Du bist ein echter Teamplayer. Deine Leute zählen auf deine Mithilfe.
0: Stier.
1: Hab keine Angst aufzufallen. Dein starkes Auftreten könnte anderen ein Vorbild sein.
0: Zwillinge.
1: Nur Geduld. Dinge, die dir heute noch schwierig erscheinen, werden sich bald in Wohlgefallen auflösen. Schönen Donnerstag.
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1: Mit Trixi, guten Morgen euch. Es wird wieder richtig sommerlich heute. Heiter bis wolkig, 25 Grad im Upland, 27 in Kassel und bis 31 Grad im Rhein-Main-Gebiet heute Nachmittag. Morgen sonniger und heißer, bis 33 Grad werden es dann.
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1: Um 7.30 Uhr die wichtigsten Meldungen. A60 Mainz-Rüsselsheim. Zwischen Ginsheim, Gustavsburg und Bischofsheim 2 Kilometer Stau an der Baustelle. Und A643 Mainz-Wiesbaden. Zwischen Dreieck-Mainz und Mainz-Mombach 2 Kilometer Stop and Go. Geblitzt wird in der Ortsdurchfahrt von Waben-Zennern auf der Mainzer Straße. Und in Usingen auf der Untergasse in Höhe der Bank ist eine 30er-Zone hier. Alle Infos auch für eure Strecke findet ihr immer auch in unserer App. Kommt gut an.
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1: Von Kassel bis Frankfurt, von Gießen bis Darmstadt sieht das nach einem sehr angenehmen Sommertag aus. Die Temperaturen steigen später auf 24 bis 31 Grad und auch die Aussichten passen. Morgen und Samstag sonnig und sogar noch heißer.
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1: Es ist 8 Uhr, die wichtigsten Meldungen für euch. Achtung auf der A3 Frankfurt-Köln zwischen Itzstein und Bad Camberg. Ein Reifen zum Teil auf der rechten Spur und der Standspur. Fahrt hier entsprechend vorsichtig. Achtung auf der A3 Frankfurt-Köln zwischen Limburg-Nord und Dietz. Ein Hydraulikschlauch auf der linken Spur. Auch hier aufpassen. Achtung auf der B27 im Landkreis Fulda. Zwischen Dietershahn und Fulda Nord. Mehrere größere Steine auf der Fahrbahn. A60 Mainz-Rüsselsheim zwischen Ginsheim-Gustavsburg und Bischofsheim. 2 Kilometer Stau an der Baustelle. Und B426 im Landkreis Darmstadt-Dieburg. Vollsperrung zwischen Niederberbach und Niederramstadt wegen eines Unfalls. Bitte umfahrt hier weiträumig. Und noch eine Vollsperrung im Landkreis Kassel zwischen Weimar und der B251 in beiden Richtungen. Auch hier ein Unfall. Bitte umfahrt weiträumig und kommt gut an.
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Tages haben und ich höre euch mit Jonas. Hallo in die Runde mit einem 80er gleich hier. Der ist unter ganz großem Zeitdruck entstanden und da hat ein einziger Nachmittag über eine spätere Weltkarriere entschieden. Starproduzent Pete Waterman von Stock Aitken Waterman. Der hätte nämlich beinahe den Aufstieg von Kylie Minogue verhindert. Natürlich unabsichtlich. Ja, angeblich haben sie diesen Song innerhalb von einer Dreiviertelstunde geschrieben und noch am selben Tag in nur 2 Stunden alles aufgenommen. Profis halt, ja. Aber es war haarscharf an der Krise vorbei. 1987, da hatte Kylie mit Locomotion in Australien schon einen Hit. Stock Aitken Waterman, die haben sie daraufhin nach London eingeladen. Das Popsternchen ist rübergekommen für eine ganze Woche in der Hoffnung auf viel Zeit im Studio, auf neue Songs, auf neue Erfolge mit der Hit Factory. Aber Pete Waterman, der hat Kylie einfach vergessen. Und als die nach einer Woche Sightseeing dann plötzlich auf der Matte stand, da haben Waterman und Stock sie absichtlich warten lassen. 40 Minuten lang saß die tatenlos in der Lobby und die beiden Komponisten, die haben im Hintergrund ganz schnell einen Song zusammengezimmert, von null auf. Kylie wusste davon nichts und dann hat sie nur noch artig alles eingesungen hinterher. Als sie dann Monate später nach England zurückgekommen ist, da war sie ein Star wegen I Should Be So Lucky. Nochmal gut gegangen.

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Lang auf der A480 Wetzlar Blasbach zwischen Aslar und Wetzlarer Kreuz kommt euch ein Fahrzeug entgegen. Bitte fahrt in beiden Richtungen äußerst rechts und überholt nicht. Achtung auf der A480 Wetzlar Blasbach zwischen Aslar und Wetzlarer Kreuz. Vorsicht, ein Falschfahrer unterwegs.

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1: Von Kassel bis Frankfurt, von Gießen bis Darmstadt. Es wird ein schöner Sommertag heute. Die Temperaturen steigen auf 24 bis 31 Grad. Dazu teils heiter, teils wolkig mit freundlichen Aussichten. Morgen und am Samstag werden nämlich noch sonniger und noch heißer bei uns in Hessen.
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1: Um 8.31 Uhr die wichtigsten Meldungen für euch. Achtung, auf der A480 Wetzlar-Blasbach zwischen Aslau und Wetzlarer Kreuz kommt euch ein Fahrzeug entgegen. Bitte fahrt in beiden Richtungen äußerst rechts und überholt nicht. Auf der A67 Darmstadt Richtung Mönchhof-Dreieck zwischen Rüsselsheimer Dreieck und Rüsselsheim-Ost 2 Kilometer Stau. B426 im Landkreis Darmstadt-Dieburg. Vollsperrung zwischen Niederberbach und Niederramstadt wegen eines Unfalls. Bitte weiträumig umfahren. Und Landkreis Kassel, Vollsperrung zwischen Weimar und der B251 in beiden Richtungen. Auch hier wegen eines Unfalls. Auch hier bitte weiträumig umfahren. Geblitzt wird in Usingen auf der Untergasse in Höhe der Bank. Ist eine 30er-Zone hier. Alle Infos auch für eure Strecke findet ihr immer bei uns online und in der Harmony-App.
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Ein Joghurt im Gesicht. Ja, hier ist Harmony und die 80er, die hatten Style, die hatten Hits und die hatten manchmal auch eben echte Skandale. Ein besonders verrückter Moment, der passierte 1986 bei einem Festival in Cannes. Matt Bianco, die wurden dort ausgezeichnet, aber aus der Feier wurde ganz, ganz schnell ein echter Skandal, weil Andy Cox von den Fine Young Cannibals Mark Riley von Matt Bianco einen Joghurt über den Kopf ins Gesicht kippte. Warum er das machte, ist bis heute unklar. Vielleicht war er von ihm irgendwie genervt. Vielleicht wollte er aber auch einfach nur provozieren. Es war jedenfalls so, dass einige Stars damals durch provokante Aktionen und öffentliche Skandale auffallen wollten, weil eben Publicity und Image super wichtig waren. Ob das jetzt echte Rivalität oder nur einfach Show war, die 80er waren voll von solchen Stories. Und Matt Bianco, den gibt's jetzt ganz ohne Joghurt im Gesicht bei Harmony, ganz entspannt mit Half a Man.

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0: Das Hessenwetter.
1: Im Nordosten oft noch dicke Wolken, aber trocken. Im Südwesten meist schon freundlich, dazwischen heiter bis wolkig. 25 Grad heute Nachmittag in Korbach, 27 in Kassel und bis 31 Grad in Darmstadt. Und morgen starten wir in sonniges und in ein sehr heißes Wochenende.
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1: Es ist kurz nach neun, die wichtigsten Meldungen für euch. Achtung auf der A45 Aschaffenburg-Hanau. Zwischen Alzenau-Mitte und Alzenau-Nord Gegenstände auf der Fahrbahn. A67 Darmstadt Richtung Mönchhof-Dreieck. Zwischen dem Rüsselsheimer Dreieck und Rüsselsheim-Ost 2 Kilometer Stau. Und A643 Mainz-Wiesbaden zwischen Dreieck Mainz und Wiesbaden-Eppelallee. Da stockt es gerade. Geblitzt wird in Fulda auf der Gördeler Straße Richtung Eichzagel in Höhe des Parkplatzes. 30 dürft ihr fahren und in Eddersheim auf der Weilbacher Straße in Richtung Weilbach, kurz hinter dem Bahnübergang, aus einem dunklen Van. 30er-Zone ebenfalls. Alle Infos auch für eure Strecke findet ihr immer auch bei uns online und in der Harmony-App.
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1: Mit Trixi Teffner. Heute ist Donnerstag, der 9. Juli.
0: Krebs.
1: Du kannst voll auf die Unterstützung deiner Lieben zählen. Ein gutes Gefühl.
0: Löwe.
1: Schon wieder im Stress. Du gibst es dir aber auch immer gleich so richtig.
0: Jungfrau.
1: Bewegung ist angesagt, egal ob beim Sport, beim Arbeiten oder auch in der Liebe.
0: Waage.
1: Ist der Herd noch an? Steht die Balkontür vielleicht offen? Vorsicht, heute bist du ganz schön vergesslich.
0: Skorpion.
1: Ein Tag für die Liebe und ein romantisches Abendessen würde sogar die Schmetterlinge im Bauch wieder flattern lassen.
0: Schütze.
1: Du blühst förmlich auf, wenn du den inneren Schweinehund überwunden hast.
0: Steinbock.
1: Trau dich endlich, ein neues Kapitel aufzuschlagen. Das wird gut. Richtig gut.
0: Wassermann.
1: Bleib lieber authentisch und verstell dich nicht. Das bringt ja eh meistens nichts.
0: Fische.
1: Wenn andere sich blindlings in etwas Unrealistisches verrennen, dann behältst du einen kühlen Kopf. Souverän.
0: Widder.
1: Du bist ein echter Teamplayer. Deine Leute zählen auf deine Mithilfe.
0: Stier.
1: Hab keine Angst aufzufallen. Dein starkes Auftreten könnte anderen ein Vorbild sein.
0: Zwillinge.
1: Nur Geduld. Dinge, die dir heute noch schwierig erscheinen, werden sich bald in Wohlgefallen auflösen. Schönen Donnerstag.
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2: Wir reisen ins Jahr 1989. Erich Honecker tritt als Vorsitzender des Staatsrats der DDR und Generalsekretär der SED zurück. Egon Krenz wird sein Nachfolger. 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
1: Teils ist es noch bewölkt, aber die Sonne arbeitet schon dran. Im Südwesten ist es schon meist freundlich, später fast überall. 25 Grad werden es in Bad Arolsen, 27 in Bad Hersfeld und bis 31 Grad heute Nachmittag in Wiesbaden. Morgen starten wir ein sonniges und sehr heißes Wochenende.
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1: Um kurz nach 10 die wichtigsten Meldungen für euch. Achtung auf der A3 Köln-Frankfurt zwischen Limburg Süd und Bad Camberg. Metallteile auf der Fahrbahn. A3 Frankfurt-Köln zwischen Abfahrt Raunheim und Wiesbadener Kreuz. Vorsicht, eine Ölspur auf der mittleren Spur. A5 Heidelberg-Darmstadt zwischen Zwingenberg und Seeheim-Jugendheim. 3 Kilometer stockender Verkehr, hier ist eine Tagesbaustelle auf der linken Spur. Und B426 im Landkreis Darmstadt-Dieburg. Vollsperrung zwischen Niederberbach und Niederramstadt wegen eines Unfalls. 2 Kilometer Stau in beiden Richtungen. Bitte umfahrt das Gebiet weiträumig und kommt gut an. Alle Infos, auch für eure Strecke, findet ihr immer auch in unserer App.
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1: Er ist wirklich einer der erfolgreichsten Action-Schauspieler der Filmgeschichte und wurde auch in den 80ern vor allem mit den Rocky- und Rambo-Filmen weltberühmt. Sylvester Stallone, 1946 in New York geboren, und seine persönliche Geschichte ist nicht nur sehr, sehr inspirierend, sondern sie zeigt auch jede Menge Kampfgeist. In der Kindheit wurde er leider misshandelt, angeschossen und ins Gefängnis gebracht, aber Sylvester Stallone kämpfte darum, wirklich sein Potenzial zu finden, und durch kleine Nebenrollen und sein selbstgeschriebenes Drehbuch zu Rocky kam er zum Film.
2: Wenn ich beim Läuten vom Schlussgong immer noch stehe, dann werde ich zum ersten Mal in meinem Leben wissen, dass ich nicht nur irgendein Penner, ein Niemand bin.
1: Ja, und der Rest ist ja bekanntlich Kinogeschichte.
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Augen wie ein Engel, Charme wie Casanova und er bringt dich sogar zum Lachen. Aber Vorsicht, das Herz von diesem Typen hier, das ist kälter als der Nogga-Schokokern. Hier ist Harmonie für euch mit Jonas und mit einem Blick ins Jahr 84 zu so einer Art männlicher Mata Hari. Oh ja, Sade besäuselt hier einen ganz schlimmen Finger. Der Typ, er lässt sich für einen Abend fühlen wie eine Königin, aber eigentlich will er nur dein Geld und deinen Körper. Melts all your memories and change into gold, so singt sie hier. Also der Smooth Operator nimmt dir all deine miesen Erinnerungen an falsche Herzensbrecher von früher und er bringt dich dazu, dein Portemonnaie wieder aufzumachen für ihn. Und doch, am nächsten Morgen ist er weg. Und so treibt er das über den ganzen Kontinent, von L.A. nach Chicago, durch Nord und Süd, sogar bis Quilago. Wie James Bond. Nur, dass der nicht das Geld amerikanischer Frauen rausknallt, sondern britische Steuereinnahmen. Ja, die Nummer hier, die wäre auch ein starker Titelsong für 007 gewesen. Jetzt hier für euch bei Harmonie vom Album Diamond Life, Jadés sanfter Gauner.

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1: Guten Tag. Urteil nach dem tödlichen Angriff auf einen Zugbegleiter in Rheinland-Pfalz. Der 26-jährige Täter muss 10 Jahre ins Gefängnis, hat das Landgericht Zweibrücken entschieden. Er war im Februar ohne Fahrkarte im Zug kontrolliert worden und prügelte daraufhin so heftig auf den Zugbegleiter ein, dass dieser an einer Hirnblutung starb. Die Familie des Opfers findet die Strafe zu mild und will das Urteil anfechten. Für Bahnfahrer auf der rechten Rheinseite kommt's ab morgen knüppeldick. Dann startet die 5 Monate Megasanierung der Bahnstrecke zwischen Wiesbaden, Koblenz und Troisdorf bei Bonn. In der Zeit fahren keine Züge, etwa im Rheingau. Harmonie-Reporter Benjamin May, die Orte an der Strecke bereiten sich seit Monaten darauf vor.
2: Zum Beispiel Eltville am Rhein. Patrick Kunkel ist der Bürgermeister. Er spricht von 5 Monaten.

0: sogenannten Leidenszeit jetzt durch diese Bahnsanierung. Geplante Straßenbaustellen im Ort wurden verschoben, damit die Busse durchkommen vom Schienenersatzverkehr. 150 Stück sind da täglich insgesamt im Einsatz. Ein Anwohner habe sogar seinen Hausbau erstmal abgeblasen, weil der Kran nicht gestellt werden kann. Ja, und auch Straßenlaternen spielten eine Rolle bei der Vorabplanung mit der Frage, ob die großen Gelenkbusse da auch beim Abbiegen dran vorbeikommen.
1: Der vergangene Juni war in Westeuropa der heißeste jemals gemessene. Die Durchschnittstemperatur lag bei gut 20,7 Grad. Das ist mehr als 3 Grad über dem Durchschnitt, meldet der Klimawandeldienst der EU. Harmonie-Reporter Uli Reitinger.
2: Der Rekord-Juni hat Teile Europas nahezu ausgetrocknet. Portugal, Spanien, Frankreich und Griechenland kämpften gegen große Waldbrände. In Deutschland hat der Wetterdienst einen neuen Allzeit-Hitzerekord gemessen, 41,8 Grad in Sachsen-Anhalt. Die Datenbasis des Europäischen Klimawandeldienstes ist riesig. In seine Analysen fließen Milliarden von Messungen von Satelliten, Schiffen, Flugzeugen und Wetterstationen auf der ganzen Welt.
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1: Knapp 80% der Menschen in Deutschland sorgen sich um ihr Geld. Das zeigt eine Umfrage im Auftrag der Auskunft Tycriff. Wegen der vielen Krisen und der Inflation will mehr als die Hälfte künftig sparen. 15% müssen schon heute auf ihre Rücklagen zurückgreifen. Schauen wir noch zur Frankfurter Börse. Da steht der DAX aktuell rund 0,5% im Plus.
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4: Ein meist schöner Sommertag heute. Freundlich, trocken im Norden, ein paar mehr Wolken, bis zu 31 Grad. Morgen und am Wochenende wird's noch heißer mit bis zu 35 Grad und trocken bleibt's auch überall.
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4: Gleich 3 Minuten nach 11 die wichtigsten Meldungen. Achtung auf der A66 Wiesbaden-Frankfurt. Zwischen Schiersteiner Kreuz und Wiesbaden-Biebrich ein Müllsack auf der linken Spur. A3 Frankfurt-Köln. Zwischen Abfahrt Raunheim und Wiesbadener Kreuz eine Ölspur auf der mittleren Spur. Bitte aufpassen. A5 Heidelberg-Darmstadt zwischen Zwingenberg und Seeheim-Jugendheim. 2 Kilometer stockender Verkehr. Hier ist eine Tagesbaustelle auf der linken Spur. Und A7 Würzburg-Fulda in Höhe Bad Brückenau-Volkers ist wegen eines Unfalls die linke Spur gesperrt. Geblitzt wird in Gießen auf der Eichgärtenallee stadteinwärts. Ist eine 30er-Zone hier. Ihr könnt Staus und Blitzer auch für eure Strecke jederzeit in unserer App checken. Kommt gut an.
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0: Die Hoffnung war groß, die Enttäuschung kam spät. Bei der WM 82 war für uns nur Platz 2 drin.
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0: Gut, wir sind zwar ganz schön weit gekommen, aber wir haben uns auf dem Weg ins Finale nicht gerade mit Ruhm bekleckert.
3: Ach, das darf doch nicht wahr sein. Also meine Damen und Herren, mir geht's wie Ihnen. Alles hätte ich geglaubt, nur das nicht. Hochbezahlte Profis gegen Amateure.
0: Eine Auftaktniederlage gegen den krassen Außenseiter Algerien. Ja, das war schon sehr peinlich. Noch peinlicher wurde es dann beim sogenannten Nicht-Angriffspakt von Gijón. Ein 1:0 von Deutschland gegen Österreich. Das Ergebnis, mit dem beide weitergekommen sind. Dazu dann ein sehr übles Foul von Toni Schumacher im Halbfinale gegen Frankreich. Da hätte es beinahe die deutsch-französische Freundschaft gekillt. Aber ein paar Lichtblicke waren da doch. Kapitän Rummenigge, 5 Tore hat er geschossen übers Turnier. Und der Stern des jungen Pierre Littbarski ist da aufgegangen.
4: Links blinken und rechts abbiegen, Sie kennen das ja, ne? So spielen Sie Fußball, oder?
5: Ja, es sind schon manche Situationen, aber ansonsten blinke ich nicht.
0: Ein Schelm im Sportstudio und ein Schelm auf dem Platz. Und ein echter Hoffnungsträger auf dem Weg zum Titel. Die Hoffnung hat uns dann allerdings Forza Italia genommen. Die haben Deutschland im Finale 3:1 plattgewalzt. Eigentlich müssen wir Danke sagen. Den WM-Sieg, den hatten wir wahrscheinlich noch nie so wenig verdient wie 82.
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Harmony ist hier, euer 80er Radio. Ganz traurige Nachrichten erreichen uns gerade über die Webseite von Bonnie Tyler. Sie lag ja lange im künstlichen Koma nach einer OP, war dann erwacht, aber leider hat sie's nicht geschafft. Die große Stimme von ihr ist leider verstummt. Bonnie Tylers Familie und ihr Team geben mit tiefem Bedauern bekannt, dass Bonnie gestern Abend unerwartet in einem Krankenhaus in Portugal an den Folgen der Krankheit verstorben ist, heißt es jetzt in einem ersten Statement. Bonnie Tyler ist gerade erst 75 Jahre alt geworden. Wir erinnern an die Ikone der 80er mit einem ihrer allergrößten Songs. Total Eclipse of the Heart. Jetzt bei Harmony. Rest in Peace, Bonnie Tyler.

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1: Guten Tag. Urteil nach dem tödlichen Angriff auf einen Zugbegleiter in Rheinland-Pfalz. Der 26-jährige Täter muss 10 Jahre ins Gefängnis, hat das Landgericht Zweibrücken entschieden. Harmonie-Reporterin Lea Wegerle.
2: Anfang Februar wurde Serkan Çağlar bei einer Ticketkontrolle in der Westpfalz angegriffen und getötet. Das Gericht hat jetzt geurteilt, dass kein Tötungsvorsatz vorlag, der Angeklagte trotz der harten Schläge gegen den Kopf des Opfers nicht mit dessen Tod hätte rechnen können. Deswegen spricht das Gericht auch nicht von Totschlag oder Mord, sehr zur Enttäuschung der Familie des Opfers. Deren Anwalt hatte angekündigt, das Urteil anzufechten. Das Urteil ist noch nicht rechtskräftig.
1: Weniger Papierkram für Eltern. Sie sollen das Kindergeld in Zukunft automatisch bekommen, ohne Antrag. Das will der Bundestag heute beschließen. Harmonie-Reporter Jonas Mikulajczak.
3: Mit dem neuen Gesetzesentwurf soll die Kindergeldbeantragung nach der Geburt mehr oder weniger automatisch ablaufen. Das Kind müsste von den Eltern dann nur noch beim Standesamt angemeldet werden. Oft übernimmt das aber auch schon das Krankenhaus für sie. Bei Eltern, die schon ein Kind haben, würde dann ab März 2027 bei jedem weiteren Kind das Kindergeld auf das bisherige Konto überwiesen werden. Für Personen, die zum ersten Mal Eltern werden, würde das System erst ab November 2027 greifen. Aber auch da, solange eine IBAN vorliegt, soll das Kindergeld automatisch kommen.
1: Hat US-Präsident Trump die FIFA unter Druck gesetzt, um einem US-Spieler bei der WM zu helfen? Genau das

0: wollen jetzt rund 70 EU-Abgeordnete offiziell untersuchen lassen. Im Fokus steht die überraschend aufgehobene rote Karte für US-Stürmer Bellingham. Trump hatte nach eigenen Angaben wegen der Sperre selbst bei der FIFA angerufen. Trauer um die Sängerin Bonnie Tyler. Sie ist am Abend im Alter von 75 Jahren in einer Klinik in Portugal gestorben. Das gab ihre Familie jetzt bekannt. Dort hatte sie zuletzt wochenlang in einem künstlichen Koma gelegen. Tyler zählt zu den erfolgreichsten britischen Pop- und Rocksängerinnen und wurde unter anderem mit Songs wie Total Eclipse of the Heart und Lost in France weltberühmt.
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2: Heiter bis wolkig, Tendenz am Nachmittag freundlicher, nur im Norden ein paar mehr Wolken, 24 bis 31 Grad. Morgen und am Wochenende meist sonnig, trocken und noch heißer, 35 Grad können es bei uns in Hessen werden.
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2: 12:02, die wichtigsten Meldungen. Es ist relativ entspannt. Achtung auf der A60 Mainz-Rüsselsheim zwischen Mainz-Laubenheim und Ginsheim-Gustavsburg. Ein Korb auf der Fahrbahn. Fahrt hier bitte vorsichtig. Und bitte auch aufpassen auf der A3 Köln-Frankfurt zwischen Mönchhofdreieck und Kelsterbach. Ein Unfall auf der rechten Spur. Geblitzt wird auf der A3 Frankfurt-Köln zwischen Itzstein und Bad Camberg. 120 sind hier erlaubt. Alle Infos auch für eure Strecke findet ihr immer auch in unserer App.
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1: 6-mal Bayern München, 2-mal Hamburger SV, 1-mal VfB Stuttgart und 1-mal Werder Bremen. In der Fußball-Bundesliga wurde der deutsche Meister in den 80ern noch verhältnismäßig abwechslungsreich ausgespielt. Welcher bis heute ungebrochene Bundesliga-Rekord wurde in unserem Lieblingsjahrzehnt aufgestellt? Der Rekord für die meisten Tore in einer Spielhälfte oder der Rekord für das Tor aus der größten Entfernung? Das ist die Flashback-Frage heute. Ihr habt 5 Sekunden. Und richtig ist: In der Partie Borussia Dortmund gegen Arminia Bielefeld vom 6. November 1982 stand es zur Halbzeit 1:1. Der Endstand lautete 11:1. Verrückt. Wie die Trainer der beiden Teams auf dieses Kuriosum reagiert haben, könnt ihr euch anschauen in der Welt der 80er online und in der App. Dort seht ihr auch alle Tore des Spiels in einem Highlight-Clip.
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1: Dann nehmen wir euch diesmal mit auf eine Reise und es geht um ganz, ganz große Gefühle, um Freiheit und auch ganz viel Fernweh. Desiree Less hatte in den 80ern mit Voyage Voyage ja einen Welthit, der bis heute sowas von nach Freiheit und Abenteuer klingt. Es geht ums Losziehen, ums offen für neue Menschen sein, ums neugierig in die Welt schauen. Voyage Voyage ist so ein Song, der auch ganz, ganz viele Jahre später noch einfach funktioniert. Gefühlt ist der doch immer noch so wie so ein Kurzurlaub, oder? Und ach ja, übrigens war der Track wirklich der größte Erfolg der Sängerin und neben Ella Ella von France Gall einer der einzigen beiden französischsprachigen Nummer 1 Hits in Deutschland in den 80ern. Und das ist unsere Maxi der Woche. Jetzt für euch Desiree Less. Voyage, Voyage.

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1: Guten Tag. Die Hitze im Juni hat schätzungsweise 5.100 Menschen in Deutschland das Leben gekostet. Das meldet das Robert-Koch-Institut. Das sind schon jetzt mehr Hitzetote als in den letzten Jahren. Harmonie-Reporterin Antje Kaiser.
2: Typischerweise gibt es in Sommerwochen mit hohen Temperaturen, also nicht nur tagsüber, sondern auch nachts, eine deutlich höhere Sterblichkeit. Aber diese Zahlen, die sind schon extrem. Schon jetzt sind es mehr Hitzetote als 2023, 24 oder 25 pro Jahr. Besonders betroffen waren ältere Menschen, vor allem über 85 Jahre. Und im Vergleich der Bundesländer zeigt sich, dass es die meisten Hitzetoten in Rheinland-Pfalz und dem Saarland gab. Hier starben deutlich mehr als im Bundesdurchschnitt.
1: Urteil nach dem tödlichen Angriff auf einen Zugbegleiter in Rheinland-Pfalz. Der 26-jährige Täter muss 10 Jahre ins Gefängnis, hat das Landgericht Zweibrücken entschieden. Er war im Februar ohne Fahrkarte im Zug kontrolliert worden und prügelte daraufhin so heftig auf den Zugbegleiter ein, dass dieser an einer Hirnblutung starb. Die Familie des Opfers findet die Strafe zu mild und will das Urteil anfechten. Nach Unfällen mit E-Rollern sollen künftig die Anbieter für die Schäden haften. Darüber stimmt der Bundestag heute ab. Die Zahl der Straßenverkehrsunfälle mit den Scootern hat sich laut Statistischem Bundesamt in den letzten 3 Jahren verdoppelt. Die neue Regel soll Opfer schützen, wenn

0: Der Fahrer flüchtet oder der Roller gefährlich abgestellt wurde. Die britische Sängerin Bonnie Tyler ist tot. Laut ihrem Management starb sie am Abend im Alter von 75 Jahren in einem Krankenhaus in Portugal. Harmony-Reporter Philipp Detlefs.
1: Die Stimme von Bonnie Tyler war unverwechselbar, kraftvoll, rau und authentisch. Mit Hits wie Total Eclipse of the Heart oder Holding Out for a Hero schuf die Waliserin unsterbliche Rockhymnen. Bonnie Tyler hieß eigentlich Gaynor Hopkins, aber um Verwechslungen mit einer anderen Sängerin zu vermeiden, erfand sie ihren Künstlernamen. Ihre Karriere begann durch einen glücklichen Zufall, als ein Talentsucher aus London versehentlich ihren Auftritt in einem Club sah und sie unter Vertrag nahm.
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3: Es wird jetzt immer freundlicher, nur im Norden ein paar mehr Wolken, 24 bis 31 Grad. Morgen und auch am Wochenende ist es meist sonnig. Es wird noch heißer, teilweise bis 35 Grad.
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3: 1:02, die wichtigsten Meldungen. Achtung auf der A66, Wiesbaden-Frankfurt, zwischen Grifteler Dreieck und Zeilsheim. Metallteile auf der Fahrbahn. Und A3, Köln-Frankfurt, zwischen Mönchhof-Dreieck und Kelsterbach. Ein Unfall auf der rechten Spur. Geblitzt wird in Stadtallendorf auf der Neustädter Straße stadteinwärts und in Maintal-Bischofsheim am Kreuzstein in Höhe der Tankstellen. 30 sind hier erlaubt. 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

Tyler. Eine großartige Künstlerin ist gestorben. Harmony sagt Danke, Bonnie Tyler. Danke für diesen Song, mit dem wir dich nie vergessen werden.

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1: Das war einfach Pech. Ein Song ohne Aufreger, aber auch ohne Makel. Trotzdem letzter. Schade für den Isländer Daniel August Haraldsson im Jahr 1989.
2: Adlige Frau, nicht passen wir in dem Seja.
1: Blutjunge 19 Jahre bringt der Mann aus Reykjavik auf die Bühne. Das erklärt vielleicht den Mangel an Energie und die fehlende Stilsicherheit. In weißem Satinhemd und grauer High-Waist-Hose, da wirkt der blasse Junge wie so ein Praktikant von Graf Dracula.
2: Oh.

0: sieht. Eine verträumte Weise über den Sternenhimmel, der sich spiegelt in den Augen der Angebeteten. Es bleibt unspektakulär und das reicht halt beim ESC nicht. Trotzdem, 0 Punkte am Ende. Haraldsson kann einem leid tun. Ich bin aber sicher, im Kindergarten haben sie den Kleinen danach gut wieder aufgepäppelt.
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1: Guten Tag. Urteil nach dem tödlichen Angriff auf einen Zugbegleiter in Rheinland-Pfalz. Der 26-jährige Täter muss 10 Jahre ins Gefängnis, hat das Landgericht Zweibrücken entschieden. Harmonie-Reporterin Lea Wegerle.
2: Anfang Februar wurde Serkan Çağla bei einer Ticketkontrolle in der Westpfalz angegriffen und getötet. Das Gericht hat jetzt geurteilt, dass kein Tötungsvorsatz vorlag, der Angeklagte trotz der harten Schläge gegen den Kopf des Opfers nicht mit dessen Tod hätte rechnen können. Deswegen spricht das Gericht auch nicht von Totschlag oder Mord, sehr zur Enttäuschung der Familie des Opfers. Deren Anwalt hatte angekündigt, das Urteil anzufechten. Das Urteil ist noch nicht rechtskräftig.
1: Kanzler Friedrich Merz verteidigt den Reformkurs der schwarz-roten Bundesregierung. In seiner Regierungserklärung verwies er dabei auf die jüngsten Beschlüsse des Koalitionsausschusses. Harmonie-Reporter Dirk Zeitler.
3: Diese zielten vor allem auf mehr Beweglichkeit für Unternehmen, auf den Erhalt des Sozialstaats und auf die steuerliche Entlastung der Arbeitnehmerinnen und Arbeitnehmer. Frei ist nun der Weg für den Kauf von US-Mittelstreckenwaffen. Dabei geht es um Marschflugkörper. Ursprünglich sollten die USA sie hier stationieren. Doch US-Präsident Trump kippte die Vereinbarung. Die Bundesregierung will mit der Beschaffung der Marschflugkörper nun eine Lücke in den militärischen Fähigkeiten schließen.
1: Die andauernden Krisen setzen viele Menschen in Deutschland finanziell unter Druck. Knapp 4 von 5 Deutschen haben Sorgen um ihr Geld, wie eine Umfrage der Auskunftei Griff zeigt. Mehr als die Hälfte plant deshalb künftig, die Ausgaben zu senken und stärker zu sparen.
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1: Ein Streaming-Abo nur für ein wichtiges Sportevent abschließen, angucken und danach direkt widerrufen. Das ist nach einem neuen Urteil des Europäischen Gerichtshofs rechtens. Anbieter wie Sky dürfen das 14-tägige Widerrufsrecht nicht einfach streichen. Ganz kostenlos ist der Widerruf laut Gericht aber nicht. Für die genutzte Zeit müssen Kunden anteilig zahlen. Und noch der Blick zur Frankfurter Börse. Da steht der DAX nahezu unverändert.
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5: Auch heute wieder kein Regen in Sicht. 24 bis 31 Grad kriegen wir. Die Nächte sind kühl.

0: Bei 17 bis 10 Grad, morgen dann sonnig und trocken, 27 bis 33 Grad wieder.
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0: Der Landkreis Darmstadt-Dieburg, Vollsperrung auf der B42 am Ortseingang von Weiterstadt, da gab es einen Unfall. Ebenfalls ein Unfall mit Vollsperrung auf der B521 im Stadtgebiet Frankfurt zwischen Frankfurt-Ost und Bad Vilbel. Stadtgebiet Frankfurt weiter in Schwanheim. Da sind nach dem Hausbrand mit Nachlöscharbeiten die Geisenheimer Straße und teilweise auch umliegende andere Straßen gesperrt. Also wenn ihr könnt, dann umfahrt das Ganze weiträumig oder umlauft es. Frankfurt ist ja jetzt nicht so groß. Stadtgebiet Darmstadt auch noch eine Vollsperrung der Pallaswiesenstraße. Da ist ein Feuerwehreinsatz, weil ein Haus brennt. Umfahrt das Gebiet auch dort bitte weiträumig. Und wenn ihr da wohnt, Fenster und Türen geschlossen halten.
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Es ist so hart. Ich habe wirklich gehofft, dass es schafft, aber Bonnie Tyler ist gestern im Krankenhaus in Portugal nach ihrer schweren Darmerkrankung und künstlichem Koma verstorben. Die Frau hat meine Jugend geprägt wie keine andere. Ne? Meine erste Dauerwelle, da war sie Vorbild. Ihre Mucke lief sowieso Dauerschleife auf meinem Walkman. Und sie war so die erste Frau damals in den 80ern, wo ich gedacht habe, ey, die macht derart ihr Ding und hat eine Bühnenpräsenz, so möchte ich auch mal sein. Naja, und dann hat wirklich jede in meinem Freundeskreis versucht, ihre heisere Stimme nachzumachen. Aber genau so

Sie stand auch noch bis zuletzt auf der Bühne, hat das Singen und Entertainen geliebt und immer gelebt. Ich bin wirklich sehr, sehr dankbar für alles, vor allem für deine Musik. Hören wir jetzt, hier ist Holding Out for a Hero.

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Was gucke ich hier jeden Nachmittag wohlwollend auf die 80er zurück? Außer wenn es um Telefonnummern auswendig wissen geht. Das war der Horror. Ich hatte nie was zum Schreiben dabei und musste mir die Nummern der Typen in der Disco damals halt auch merken. Und das bei der Lautstärke und Bohls Blau. Der kam auch manchmal noch dazwischen. Heute tippst du Nummern ja einfach ins Handy, ne? Phil Collins, der singt da noch von ganz anderen Zeiten. Von 85 ist Stone Blues My Number. Habe ich auch nie geschafft, die Nummern nicht zu verlieren. Wenn ich denn mal was zu schreiben dabei hatte, ne? Kajal oder so auf dem Bierdeckel, dann war der auch immer verschwindibus. So, jetzt aber darf

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1: Guten Tag. Protesttag heute bei Volkswagen. Weltweit stehen bei VW laut Manager-Magazin bis zu 100.000 Jobs auf der Kippe. Bundesweit gibt es Aktionen gegen den harten Sparkurs, auch im nordhessischen Baunatal. Dort waren rund 150 Mitarbeiter vors Werkstor gekommen, um zu zeigen, die Sparpläne werden wir nicht kampflos hinnehmen. Mittendrin war Harmonie-Reporter Marius Franke.
2: Ja, die Unsicherheit wächst auch hier. Sind wir möglicherweise die Nächsten, fragt man sich hier im Baunatal nämlich. Die Beschäftigten solidarisieren sich mit ihren Kollegen, denn das Werk hier scheint aktuell noch nicht betroffen. Vier Werke in Hannover, Emden, Zwickau und Neckarsulm sollen geschlossen werden. Baunatal gilt als wichtiges Komponentenwerk für die Zukunft. Hier werden die Antriebe für E-Autos gebaut. Klar ist aber, VW muss sparen und sich der Konkurrenz aus China stellen. Man erwartet hier aber einen Zukunftsplan von der Führung und ist zum Arbeitskampf bereit.
1: Unsere privaten Nachrichten bei WhatsApp könnten bald wieder nach verbotenen Inhalten durchsucht werden. Das EU-Parlament hat den Weg für die sogenannte Chat-Kontrolle nach langem Streit grundsätzlich freigemacht. Um sexuellen Kindesmissbrauch zu bekämpfen, soll der strenge Datenschutz befristet gelockert werden. Ganz durch ist das neue Gesetz aber noch nicht. Eine Lufthansa-Maschine kippt am Frankfurter Flughafen plötzlich auf die Nase. Bei dem Unfall im Juni wurden 23 Menschen verletzt und damit deutlich mehr als zunächst gedacht. Das geht aus einem Zwischenbericht der Bundesstelle für Flugunfalluntersuchung hervor. Techniker hatten demnach bei einem Test im Cockpit den Hebel für das Fahrwerk bedient. Weil ein wichtiger Sicherungsstift fehlte, krachte der Flieger auf den Rumpf. Die Passagiere hatten Glück, sie warteten noch am Gate. Die britische Sängerin Bonnie Tyler ist tot. Laut ihrem Management starb sie am Abend im Alter von 75 Jahren in einem Krankenhaus in Portugal. Harmonie-Reporter Philipp Detlefs.
3: Die Stimme von Bonnie Tyler war unverwechselbar, kraftvoll, rau und authentisch. Mit Hits wie Total Eclipse of the Heart oder Holding Out for a Hero schuf die Waliserin unsterbliche Rockhymnen. Bonnie Tyler hieß eigentlich Gaynor Hopkins, aber um Verwechslungen mit einer anderen Sängerin zu vermeiden, erfand sie ihren Künstlernamen. Ihre Karriere begann durch einen glücklichen Zufall, als ein Talentsucher aus London versehentlich ihren Auftritt in einem Club sah und sie unter Vertrag nahm.
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4: Es ist heute ziemlich trocken wieder, 24 bis 31 Grad kriegen wir die Nächte, aber kühl, bis 10 Grad geht's runter. Morgen dann sonnig und trocken, 27 bis 33 Grad.
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4: Achtung, auf der A3 Frankfurt-Würzburg zwischen Seligenstädter Dreieck und Stockstadt liegen unbekannte Gegenstände rum. Achtung auch auf der A66 Hanau-Fulda zwischen Bad Orb-Wächtersbach und Bad Sodensalm-Münster, da sind Personen auf der Straße. A45 Hagen-Gießen zwischen Herborn-Süd und Ehringshausen ein Unfall und Landkreis Darmstadt-Dieburg. Auf der B42, da staut es sich weiter stadteinwärts wegen eines Unfalls und die B521 Stadtgebiet Frankfurt. Vollsperrung zwischen Frankfurt-Ost und Bad Vilbel, da gab es einen Unfall.
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4: Und manchmal habe ich ihn auch vernascht. Danny!

Willkommen noch. Hier ist Dannys Popshow beim 80er Radio Harmony. Ich sag mal so, lieber war es mir in den 80ern, als ich an meinem Atari noch mit dem Mülleimer durch die Wohnung bin und Unrat eingesammelt habe und ansonsten mal Pac-Man und Tetris gespielt habe. Ne? Da gab es kein Internet, kein Social Media und das größte Technikverständnis habe ich damals für unseren Ofen gebraucht, damit das Hawaii-Toast nicht anbrennt. Ne? Paso Doble haben das 85 ganz anders gesehen. Hier ist... Computer.

gehen jetzt nochmal zurück ins Jahr 87. Da waren wir ja alle immer noch Tennisfans. Gut, mit dem Alex Zverev, da fällt das auch schon wieder sehr leicht. Aber ich erinnere mich, 87 ist bei mir das Steffi-Graf-Fieber ausgebrochen. Da war die nämlich erstmals Nummer 1 in der Tennis-Weltrangliste. Und Martina Navratilova hat sie abgelöst. Boah, die konnte ich sowieso nicht spielen sehen oder vielmehr spielen hören. Ey, dieses Gestöhne fand ich ätzend und hat mich irgendwie immer daran erinnert, wie anstrengend dieser Sport ist. Genau deswegen war ich auch nicht in Tennis, sondern in Murmeln und Lackbilder tauschen auf der Eins. So, 1987 ist auch dieser Song hier rausgekommen, die Blow Monkeys.

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0: nichts mehr auf meinem Handy. Das ist so nervig. Dabei fällt mir ein, 1983 ist der erste Prototyp eines Handys überhaupt rausgekommen von Motorola. Und das hat, Achtung, 1 Kilo gewogen. 10 Stunden war die Ladezeit und du konntest nur ungefähr 30 Minuten mit dem Ding telefonieren. Ich habe ja schon immer eine Dreiviertelstunde gebraucht, um meiner besten Freundin von der 5-Minuten-Pause zu erzählen in der Telefonzelle. So, 83 sind auch leichtere, schönere und langlebigere Sachen rausgekommen. Die Mucke zum Beispiel war Knaller. Jetzt von 83 eben Chris de Burgh und Ship to Shore.
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Kassetten und 4 gegen Willi, Highlander und Hallo Spencer. 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

Nee, es regnet leider nicht. Da haben die Weather Girls ihre Frösche vergessen. Es bleibt auf jeden Fall auch über das Wochenende so sonnig, wie es ist. Ich habe vorhin mit meiner Freundin darüber mich unterhalten, wie es war, als unsere Kinder noch klein waren. Also quasi in der Steinzeit waren. Aber da ging es dann auch darum, was die so für Knaller gebracht haben, wenn die nicht ins Bett oder einschlafen wollten. Ne? Meiner, der hat den Vogel damals wirklich abgeschossen. Er so, Mama, ich kann nicht schlafen. Ich so, warum denn nicht, Schatz? Und er so, weil meine Pupse so doll stinken. Das war in den frühen 2000ern und hat hier beim 80er Radio Harmonie natürlich nichts zu suchen. Dann switchen wir schnell um ins Jahr 85. Hier sind Talking Heads und Road to Nowhere in Dannys

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1: Guten Tag. Tausende VW-Mitarbeiter bangen angesichts der massiven Sparpläne aktuell um ihre Jobs. Bundesweit gab es deshalb heute Protestaktionen, auch im nordhessischen Baunatal. Der Betriebsratsvorsitzende Carsten Büchling sieht für das Werk dort nicht nur schwarz. Er sagte unserem Reporter:
2: Wir haben eine sehr gute Auslastung für das zweite Halbjahr. Das Programm für das nächste Jahr kennen wir noch nicht. Wir haben gute Regelungen, was Zukunftsprodukte angeht. Und ich gehe fest davon aus, dass diese Verträge auch eingehalten werden. Deswegen ist die Situation im Moment gut. Wenn allerdings an allen Standorten der Konzernvorstand Arbeitsplätze abbauen würde, dann trifft es auch uns.
1: Frischgebackene Eltern sparen sich bald lästigen Papierkram. Das Kindergeld kommt künftig ganz automatisch aufs Konto, hat jetzt der Bundestag beschlossen. Die Behörden klären die Anmeldung nach der Geburt direkt untereinander. Die Neuregelung startet schrittweise ab 2027. Wieso knickt ein Flugzeug am Frankfurter Flughafen plötzlich ein und kracht auf die Nase? Die Untersuchungsergebnisse zeigen jetzt, ein Sicherungsstift hat gefehlt. Bei der Panne wurden außerdem deutlich mehr Menschen verletzt als zunächst bekannt. Harmonie-Reporterin Sabrina Wiegand.
3: Zwei Menschen wurden schwer und 21 leicht verletzt, heißt es im Bericht der zuständigen Bundesstelle. Bislang war nur von 5 Verletzten die Rede. Passiert ist das Ganze im Juni. Hier stand der Boeing Dreamliner am Gate, kurz vor dem Boarding der Passagiere, als bei der technischen Überprüfung plötzlich das Bugfahrwerk einklappte und die Maschine auf den Boden krachte. Laut dem Bericht war ein Verriegelungsstift für das Fahrwerk nicht eingesteckt. Er wurde in einer Aufbewahrungskiste gefunden. Ob das aber der einzige Grund für den Unfall war, ist noch nicht klar.
1: Westeuropa hat den heißesten Juni seit Beginn der Aufzeichnungen erlebt. Die Temperaturen lagen rund 3 Grad über dem Durchschnitt, sagt der Klimawandeldienst der EU. In Sachsen-Anhalt gab es mit 41,8 Grad einen neuen deutschen Hitzerekord. Auch die Weltmeere waren im Juni so warm wie noch nie.
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4: Ja, auch heute wieder kein Regen in Sicht. 24 bis 31 Grad. Die Nächte sind kühl, aber es geht runter auf 10. Morgen dann sonnig und trocken und 27 bis 33 Grad.
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4: Achtung, auf der A3 Frankfurt-Würzburg zwischen Seligenstädter Dreieck und Stockstadt liegen unbekannte Gegenstände auf der Straße. A3 Frankfurt-Würzburg zwischen Obertshausen und Seligenstädter Dreieck 7 Kilometer Stau und A4 Kirchheim

0: Eisenach zwischen Kirchheimer Dreieck und Bad Hersfeld 4 Kilometer stockend. A45 Dortmund-Gießen zwischen Herborn Süd und Ehringshausen 5 Kilometer Stau wegen eines Unfalls auf der rechten Spur. Und die A643 Wiesbaden-Mainz zwischen Schiersteiner Kreuz und Mainz-Gonsenheim 4 Kilometer stockender Verkehr. Und dann noch eine Vollsperrung im Kreis Groß-Gerau zwischen Worfelden und Schneppenhausen in beiden Richtungen wegen eines Brandes. Bitte umfahrt das Gebiet weiträumig, wenn ihr noch könnt.
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0: Einen ganz schönen Nachmittag mit Harmonie wünsche ich. Ich bin Dirty Dani und ich glaube, ich habe schon tausendmal erzählt, wie wir damals als Familie mit allen Onkeln und Tanten, Oma und Opa und Eltern, Schwestern, Cousinen, Cousins im Sommer immer Open-Air-Picknick in der Waldbühne Berlin gemacht haben, wenn in den 80ern nämlich die Bee Gees da aufgetreten sind. Die gehören so zur Familie und holen mit ihrer Mucke unglaublich viele Kindheits- und Jugenderinnerungen hoch. Und genau da setzt Night Fever an. Das ist quasi die Bee Gees Tribute Show überhaupt. Die Musiker sind so nah dran an den Bee Gees. Will ich, dass ihr erlebt, und zwar umsonst, ruft an und gewinnt Tickets für Night Fever. Nights on Broadway am 18. Oktober in Fulda. Könnt ihr also mitsingen bei so Krachern wie Massachusetts und Stayin' Alive, Words und You Win Again. Ah, da ist kein Z drin. Aber in Nights on Broadway. So, aber jetzt erstmal anrufen und gewinnen. Ich drück die Daumen.
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0: da habe ich jetzt gerade mal meine Mundharmonika rausgeholt. Dannys Popshow am Stiggity Stizzard. So, und jetzt die große Frage. Wer sieht Night Fever Nights on Broadway am 18. Oktober in Fulda, die Bee Gees Tribute Show für Umme? Ihr habt krass viel angerufen und ich rufe irgendwo zurück. Man munkelt, es ist Harmonie-Hörerin Petra aus Eschborn.
1: Petra Rünkel, hallo.
0: Hallo, hier ist Dani von Harmonie.
1: Dani! Hey.
0: Oh, ist das schön, wie du dich freust, nur weil du mich hörst. Oh Gott, wer ist bei dir?
1: Mein Liebster, mein Ehemann.
0: Hallo, Dani. Ah, okay.
2: Der muss... Ruf an sofort.
0: Ach, wie schön. Ja.
2: Mega.
0: Ihr seht die Tribute-Show und wenn ihr die Bee Gees schon mal live gesehen habt, das kommt fürchterlich nah ran. Da kommt das Gefühl wieder hoch. Das wird der absolute Knaller. Bühnenbild, Musiker, alles wie ihr es kennt von den Bee Gees. Herzlichen Glückwunsch.
1: Danke.
0: Einfach nur freuen und vielleicht ein Sauerstoffzelt für die Petra jetzt.
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Luftballon fliegen heute. Wir sind alle schon ein bisschen traurig hier. Wahrscheinlich habt ihr es auch schon mitgekriegt. Bonnie Tyler ist gestern verstorben. Die war ja schon länger krank und hinterlassen hat sie uns eine ganze Menge. Ich bin super dankbar, dass es sie gegeben hat, weil wenn ich an Bonnie Tyler denke, dann kommt mir direkt ihre unvergleichliche Stimme in den Kopf. It's a heartache. Ist noch aus den 70er Jahren. It's a heartache. Und das hier natürlich irre. Ihre Linientreue und gerade auch ihre 80er Jahre Dauerwelle, die ja gar keine war. Alles Natur und eine Menge Schaumfestiger, hat sie mal erzählt. Bonnie Tyler war auch irgendwie so die erste Frau damals in den 80ern, wo ich gedacht habe, ey, die macht ihr Ding und hat eine Bühnenpräsenz, so möchte ich auch mal werden. Und bis zuletzt hat sie eben auch Musik gemacht und irgendwie immer auf der Bühne gestanden. Bonnie Tyler hat das Singen und Entertainen gelebt. Ich bin sehr dankbar für alles, vor allem für deine Musik. Hören wir jetzt. Hier ist Total Eclipse of the Heart. Mach's gut, Bonnie.

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1: Guten Tag. Massive Sparpläne, tausende Jobs auf der Kippe. In den VW-Werken geht die Angst um. Bundesweit gab es deshalb heute Protestaktionen, auch im nordhessischen Baunatal. Unser Reporter hat dort mit Mitarbeitern gesprochen.
2: Natürlich hat man Angst, ne? Wir sind alle an die Region gebunden, wir brauchen Volkswagen. Ganz Baunatal ist hier durch Volkswagen. Das muss noch viele, viele Jahre weiter bestehen. Ich glaube, wenn ein Werk anfängt zuzugehen, dann eins kommt aufs andere und dann ist keiner mehr sicher.
3: Wir unterstützen alle Standorte in Deutschland und wir stehen zusammen, es komme was wolle.
1: Frischgebackene Eltern sparen sich bald lästigen Papierkram. Das Kindergeld kommt künftig ganz automatisch aufs Konto, hat jetzt der Bundestag beschlossen. Die Behörden klären die Anmeldung nach der Geburt direkt untereinander. Harmony-Reporter Dirk Zeitler.
4: Leistungen sollen so schnell, unkompliziert bei den Menschen ankommen, heißt es aus der Koalition. Geplant sind zwei Schritte. Die erste Ausbaustufe umfasst Geburten ab dem zweiten Kind, da die Familienkasse bekannte Daten für erstgeborene Kinder weiterverwenden kann. In einer zweiten Stufe soll das Verfahren dann auf erstgeborene Kinder ausgeweitet werden. Das Kindergeld beträgt 259 Euro pro Monat und Kind.
1: Die andauernden Krisen setzen viele Menschen in Deutschland finanziell unter Druck. Knapp 4 von 5 Deutschen haben Sorgen um ihr Geld, wie eine Umfrage der Auskunft Griff zeigt. Mehr als die Hälfte plant deshalb künftig, die Ausgaben zu senken und stärker zu sparen. Die britische Sängerin Bonnie Tyler ist tot. Laut ihrem Management starb sie am Abend im Alter von 75 Jahren in einem Krankenhaus in Portugal. Harmony-Reporter Philipp Detlefs.
5: Die Stimme von Bonnie Tyler war unverwechselbar, kraftvoll, rau und authentisch. Mit Hits wie Total Eclipse of the Heart oder Holding Out for a Hero schuf die Waliserin unsterbliche Rockhymnen. Bonnie Tyler hieß eigentlich Gaynor Hopkins, aber um Verwechslungen mit einer anderen Sängerin zu vermeiden, erfand sie ihren Künstlernamen. Ihre Karriere begann durch einen glücklichen Zufall, als ein Talentsucher aus London versehentlich ihren Auftritt in einem Club sah und sie unter Vertrag nahm.
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6: Es bleibt trocken heute. Die Sonne scheint, bis sie untergeht, bei 31 Grad. Die Nächte sind aber kühl. Bis 10 Grad geht's runter und morgen dann sonnig und trocken und 27 bis 33 Grad.
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6: A3, Köln-Frankfurt, zwischen Wiesbadener Kreuz und Mönchhof-Dreieck, 7 Kilometer Stau. A3, Frankfurt-Würzburg, zwischen Offenbacher Kreuz und Hanau, stockt's. Und die A4, Kirchheim-Eisenach, zwischen Kirchheimer Dreieck und Bad Hersfeld, 4 Kilometer stockender Verkehr. A45, Dortmund-Gießen, zwischen Dillenburg und Ehringshausen, 5 Kilometer stockend. Und A49 in beiden Richtungen, zwischen Kreuz Kassel-Mitte und Kassel-Waldau, immer noch mal 3 Kilometer stockender Verkehr. A643, Wiesbaden-Mainz, zwischen Schiersteiner Kreuz und Mainz-Gonsenheim 4 Kilometer stockender Verkehr.
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0: und alle, hier ist Dannys Popshow. Ich habe schon das erste Abendbrot gegessen heute, ein Toast Hawaii, und zum Nachtisch hatte ich einen ganzen Mad Eagle. Die waren so eklig, die 80er manchmal. Kalter Krieg, kalte Ente, Center Shock und aber auch 1983 Live Aid. Das war geil. Riesenkonzerte mit Freddie Mercury und Co. Was habe ich da persönlich jetzt mitgenommen? Manchmal reicht eine Gitarre, um mehr Menschen zu bewegen als jede Regierung. In diesem Sinne, jetzt aus demselben Jahr, Human League und Mirror Man.
1: Ah, fasst euch mal an die Nase, wenn ihr in den Spiegel guckt, oder wie heißt dieses Sprichwort? Da zeige ich euch gleich, wo der Hase hängt.
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0: einen Tag Pause gab es jetzt bei der Freutsche Fußball-WM, heißt sie doch. Ich gucke das aus Protest ja nicht mehr. Ich habe es eigentlich die ganze Zeit, ich habe es, auch als Deutschland noch mitgespielt hat, habe ich es nicht geguckt. Es war mir dann zu spannend. Ich kann sowas auch irgendwie nicht. Na gut, also alle Sportereignisse aus den 80ern revivale ich jetzt, zum Beispiel Olympia 1984. Da hat die Bundesrepublik Deutschland super viele Medaillen gewonnen. Ich erinnere mich, das war schön. Ich habe damals auch eine gewonnen auf dem Schulhof beim Gummitwist. Bitte? Nee, selber bin ich mit meinen drei linken Füßen nicht gehopst. Ich habe daneben gestanden und die größte Hubba-Bubba-Geblase gemacht. Das ging.
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1: Guten Tag. Protesttag heute bei Volkswagen. Weltweit stehen bei VW laut Manager-Magazin bis zu 100.000 Jobs auf der Kippe. Bundesweit gibt es Aktionen gegen den harten Sparkurs, auch im nordhessischen Baunatal. Dort waren rund 150 Mitarbeiter vors Werkstor gekommen, um zu zeigen, die Sparpläne werden wir nicht kampflos hinnehmen. Mittendrin war Harmony-Reporter Marius Franke.
2: Ja, die Unsicherheit wächst auch hier. Sind wir möglicherweise die Nächsten, fragt man sich hier im Baunatal nämlich. Die Beschäftigten solidarisieren sich mit ihren Kollegen, denn das Werk hier scheint aktuell noch nicht betroffen. Vier Werke in Hannover, Emden, Zwickau und Neckarsulm sollen geschlossen werden. Baunatal gilt als wichtiges Komponentenwerk für die Zukunft. Hier werden die Antriebe für E-Autos gebaut. Klar ist aber, VW muss sparen und sich der Konkurrenz aus China stellen. Man erwartet hier aber einen Zukunftsplan von der Führung und ist zum Arbeitskampf bereit.
1: Geistesgegenwärtige Schüler haben bei der Amok-Tat gestern in Bayern wohl ein Leben gerettet. Sie rissen sich laut Zeugen ihre T-Shirts vom Leib und nutzten sie als Druckverbände für zwei schwer verletzte Mädchen. Ohne diese Hilfe wäre eins der Mädchen wohl verblutet, hieß es von den Behörden. Der mutmaßliche Täter, ein 16-Jähriger, sitzt inzwischen in Untersuchungshaft. Wieso knickt ein Flugzeug am Frankfurter Flughafen plötzlich ein und kracht auf die Nase? Die Untersuchungsergebnisse zeigen jetzt, ein Sicherungsstift hat gefehlt. Bei der Panne wurden außerdem deutlich mehr Menschen verletzt als zunächst bekannt. Harmony-Reporterin Sabrina Wiegand.
3: Zwei Menschen wurden schwer und 21 leicht verletzt, heißt es im Bericht der zuständigen Bundesstelle. Bislang war nur von 5 Verletzten die Rede. Passiert ist das Ganze im Juni. Hier stand der Boeing Dreamliner am Gate, kurz vor dem Boarding der Passagiere, als bei der technischen Überprüfung plötzlich das Bugfahrwerk einklappte und die Maschine auf den Boden krachte. Laut dem Bericht war ein Verriegelungsstift für das Fahrwerk nicht eingesteckt. Er wurde in einer Aufbewahrungskiste gefunden. Ob das aber der einzige Grund für den Unfall war, ist noch nicht klar.
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1: Für pleitegegangene Unternehmen gibt es immer seltener eine Rettung. Nur noch knapp jede dritte größere Firma überlebt eine Insolvenz, zeigt eine Studie der Unternehmensberatung Falkensteg. Besonders oft bedeutet eine finanzielle Schieflage das endgültige Aus für Autohändler und Zulieferer. Gute Chancen auf einen Neuanfang haben dagegen Firmen aus dem Gesundheitswesen und der Logistik. Schauen wir noch zur Frankfurter Börse. Da schließt der DAX deutlich im Plus bei 25.118 Punkten.
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5: Das ist noch warm und sonnig hier und da in der Nacht. Da wird es ein bisschen kühler. Es geht runter auf bis zu 10 Grad. Morgen dann auch wieder sonnig und trocken und 27 bis 33 Grad.
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5: Achtung, auf der A3 Köln-Frankfurt zwischen Niedernhausen und Wiesbadener Kreuz, da läuft jemand auf der mittleren Spur rum. Achtung, auch auf der B3 Bad Vilbel-Friedberg zwischen der Kreuzung nach Petterweil und Okhaben, da läuft eine Person auf der Straße. Und dann die A3 Frankfurt-Köln zwischen Kelsterbach und Mönchhof-Dreieck, 3 Kilometer stockend. A4 Kirchheim-Eisenach zwischen Kirchheimer Dreieck und Bad Hersfeld, 4 Kilometer stockend. Und Kirchheim-Eisenach A4 weiter zwischen Gersungen und Wommen, Bergungsarbeiten auf der rechten Spur. Die A5 noch, Kassel-Frankfurt zwischen

0: Bromberg oben und Grünberg 4 Kilometer Stau und die allseits geliebte A7 Fulda-Würzburg an dieser am Rasthof Utrichshausen, da ist ja eine Baustelle. Und da sind 5 Kilometer Stau in eben dieser zwischen Utrichshausen und Bad Brückenau Wildflecken. So, damit verabschiede ich mich. Passt bitte auf euch auf und bis morgen.
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1: Heute geht es um einen der größten Sinti-Pop-Hits der 80er. Big in Japan von Alphaville. Aber im Song geht es gar nicht um Japan, sondern um Berlin. Ich bin Tobias Stübing, hallo. Die Geschichte beginnt am Bahnhof Zoo in Berlin. Der Sänger Marian Gold kommt dort mit dem Zug an, lebt eine Zeit lang auf der Straße und bekommt dort die harte Realität von Menschen mit, die drogenabhängig sind. Marian verarbeitet diese düstere Welt später im Song. Die Redewendung Big in Japan ist eigentlich für Musiker gemeint, die nur im Ausland Erfolg haben, zu Hause aber niemand kennt. Marian Gold nutzt das im Song als Metapher für ein drogenabhängiges Pärchen. Denn die zwei wollen zwar von den Drogen loskommen, schaffen es aber nicht und flüchten in eine Scheinwelt. Sich im Leben etwas vorzumachen, das kennen ja vielleicht einige, denn das fängt ja manchmal schon bei so kleinen Sachen an, wie zum Beispiel auf Social Media. Da flüchten sich auch viele in eine Art Scheinwelt und benutzen Filter, um besser dazustehen. Eigentlich sollte der Song viele Jahre gar nicht auf die Platte, ich bin aber froh, dass er es doch geschafft hat. Hier sind Alphaville mit Big in Japan.

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Girl Groups gab es nur in den 90ern. Die vier Schwestern von Sister Sledge aus den USA, die kennen wir sogar schon seit den 70ern. We are Das war Ende der 70er ein absoluter Ohrwurm, der sofort gute Laune macht, oder? Den ganz, ganz großen Karriereschub, den bekamen sie durch Nile Rodgers und Bernard Edwards von Chic. Die beiden, die schrieben und produzierten das Album damals und machten aus Sister Sledge echte Stars. Die Schwestern, die waren ja so eine Mische aus Disco, Soul und ganz, ganz viel Gefühl. Und ihr Sound, der reichte weit rein bis in die 80er. Und 1985 kam dann ein Song dazu, der oft so ein bisschen unterschätzt wird, ehrlich gesagt. Frankie. Der Song, der klingt leicht und ist ein bisschen eingängig. Und er klingt aber irgendwie anders als die anderen Songs von Sister Sledge. Den hören wir jetzt von unserer Girl Group aus den 80ern. Das sind Sister Sledge mit Frankie.

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